0: Halber einen! Wer untersteht sich, meinen Wunsch anzutaffen?
1: Alles in Liebe und Güte, werter Herr Förster. Aber es war nicht bös gemeint. Es ist herkommen bei uns, dass wer stets gefehlt hat, vom Königsschusse ausgeschlossen und ein wenig gehänselt wird.
0: Stets gefehlt? Wer? Wer hat das?
1: Es ist freilich arg, wenn der Bauer einmal über den Jäger kommt, aber fragt ihn nur selbst.
2: Ich kann's nicht leugnen. Ich habe nie getroffen.
0: Dank Samuel. Max. Max, ist's möglich? Du sonst der beste Schütze weit und breit. Seit 4 Wochen bringst du keine Feder mehr nach Hause. Und auch jetzt?
3: Glaube mir, Kamerad, es ist, wie ich gesagt habe. Es hat dir jemand einen weiten Mann gesetzt und den musst du lösen. Oder du triffst keine Kammer. Geh nächsten Freitag auf einen Kreuzweg und zieh mit dem Ladeschock oder einem blutigen Jäger einen Kreis um dich und rufe 3-mal die großen Jäger.
0: Schweig! Dich kenn ich! Wie sein Tagedieb ein falscher Würfler! Hüte dich oder du hast auf der Stelle deinen Abschied! Wach du, Max! Sieh dich vor! Ich bin dir wie ein Vater gewohnt. Aber wenn du morgen beim Probeschuss fehltest, müsste ich dir doch das Mädchen versagen.
4: Morgen? Morgen schon?
1: Was ist denn das eigentlich mit dem Probeschuss? Schon 4 haben wir gehört davon. Ja, aber noch hat uns niemand die rechte Bewandtnis zu sagen.
5: So erklärt es uns doch, Herr Kuhn.
1: Ja.
0: Meinetwegen, zum Hoflager kommen wir noch zeitig genug. Mein Urgroßvater, der noch im Forsthause abgebildet steht, hieß Kuno, wie ich, war fürstlicher Leibschütz. Einst bei einer Jagd trieben die Hunde einen Hirschen heran, auf welchen ein Mensch angeschmiedet war. So bestrafte man in alten Zeiten die Waldfrevler. Dieser Anblick erregte das Mitleid des damaligen Fürsten und er versprach demjenigen, welcher den Hirschen erlege, ohne den Missetäter zu verletzen, eine Erbförsterei und zur Wohnung das nahegelegene Jagdschlösschen. Der wackere Leibschütz besann sich nicht lange, legte an, der Hirsch stürzte und der Wilddieb blieb unversehrt.
1: Also davon schreibt sich der Probeschuss. Ja, nun weiß man's
0: doch. Hör doch das Ende. Es ging damals wie heute, dass der böse Feind immer Unkraut unter den Weizen sät. Kunos Neider wussten es an den Fürsten zu bringen, der Schuss sei durch Zauberei geschehen. Kuno habe nicht gezielt, sondern eine Freikugel geladen.
1: Freikugeln? Das sind Schlingen des bösen Feindes. 6 treffen, aber die 7., die gehört dem Bösen. Er kann sie hinführen, wohin es ihm beliebt.
3: Alphanserei nicht als Naturkräfte.
0: Aus diesem Grunde machte der Fürst bei seiner Stiftung auch noch den Zusatz, dass jeder von Kunos Nachfolgern zuvor einen Probeschuss ablegen muss. Auch will es das herkommen, dass der junge Förster an demselben Tag mit seiner Erwählten getraut wird. Doch nun genug. Wir wollen uns wieder auf den Weg machen. Du, Max, könntest zu Hause noch nachsehen, ob alle Treibleute angekommen sind. Nimm dich zusammen. Noch vor Sonnenaufgang sehen wir uns beim Hoflager.

0: Da bist du doch, Kamerad. Du, dass ich dich finde.
1: Schleichst du schon wieder herum?
0: Ist das mein Dank? Es fiel mir unterwegs ein guter Rat für dich ein. Ich kann's nicht verschmerzen, dass du zum Spott der Bauern geworden bist. Teufel, die mögen gelacht haben. Aber süfts, schlag es aus den Gedanken, Bruderherz.
1: Wie was?
0: Bier hast du, das taugt nicht zum Sorgenbrecher. Hey, Wein! Wein, zwei Becher! Kamerad! Und kostet mich den letzten Heller, ich kann dich nicht so traurig sehen. Du musst mit mir trinken. Lass anfangen.
1: Damit verschone mich. Mein Kopf ist ohne dich schon wüst genug.
0: So, Freundchen, da brauchst du wenig. Hilf zu, Sani.

0: Mit wem redest du?
1: Ich? Mit niemand. Ich sagte so, freundlich, weil ich dir einschenke.
0: Ich mag aber nichts.
1: Unser Herr Förster soll eben auf die Gesundheit deines Lehrherrn wirst doch mittrinken.
0: Nun, so sei's.
1: Nun lass uns einen singen.

Mädchen, lass mich. Die Jungfer Agathe soll leben. Wer die Gesundheit seiner Braut ausschlügt, wer doch wahrlich ein Schuft. Du wärst unverschämt.

0: wie das auch gar ist, also Wang.
1: Wie kannst du mir zumuten, in so etwas einzustimmen?
0: Unser Herr Fürst soll leben. Wer nicht dabei ist, ist ein Judas.
1: Nun denn, aber dann keinen Tropfen mehr.

0: Männer. Agatha hat recht, wenn sie mich immer vor dir warnt.
1: Wie kannst du auch gleich so in Harnisch geraten, Bruderherz? Und am Kriegsvolk lernen, solche Schelmlein. Bist du schon nach Hause?
0: Ja, es schlägt sie.
1: Zu Agathe, das rate ich noch nicht. Du könntest sie erschrecken, weißt du nicht, dass sie auf einen Gewinn als gute Vorbereitung für morgen hofft. Bleib noch und lass sie raten. Ihr könnt ihr wohl geholfen werden.
0: Wir geholfen? Wie wär's, Kamerad? Wenn ich dir noch heute zu einem recht glücklichen Schuss verhilfe, der Agathe beruhigte und sogleich euer morgendes Glück verbürgte.
2: Wie wäre das möglich?
1: Mut, Mut!
0: Lass die Augen sehen!
1: Glaub das Herz, da nimm meine mit!
0: Was soll ich damit?
1: Geduld!
0: Zeigt sich denn nichts? Da! Siehst du den Arm oder schieß?
3: Ha, wie ist dein Arm? Siehst du schon ganz düster? Und der Vogel schwebt wie ein schwarzer Punkt in der Luft!
0: Bis ins Teufel, Schlorasamen!
4: Was für Fälle! Und die herrlich getroffen, gleich unter Flügel, sonst nicht verletzt!
1: Victoria! Das würde ich bei der Bau in Respekt setzen, das wird Agathe erfreuen. So, Kamerad, dies als Siegeszeichen.
0: Was magst du? Wird mir es doch ganz schaulich. Kaspar, was hast du geladen? Was war das für eine Kugel?
1: Gar keine Kugel. Eine kräftige Blindschleiche, die trifft.

gestillt? Sei ohne Sorge, liebes Mädchen. Der Schreck war das Schlimmste. Wo nur Max bleibt, nun kommt er gewiss bald. Herr Kuno sagte doch, dass er ihn bestimmt noch mal hersenden werde. Es ist so still und einsam hier. Unangenehm ist freilich, in einem solchen verwünschten Schloss am Polterabend fast Mutterseelen allein zu sein. Zumal, wenn sich solche alten, ehrwürdigen Herrschaften mir nichts, dir nichts von den Wänden herabbemühen. Da lobe ich mir die Lebendigen und Jungen.

0: Zeit, dass ihr meinetwegen aufgeblieben seid. Leider komme ich nur auf wenige Augenblicke.
1: Du willst doch nicht wieder fort.
0: Ich muss.
1: Max, was hast du gewonnen? Wenn es ein Bart ist, Vetter, dann musst du mir schicken. Agatha hat schon Wetterkrank genug verdient.
2: Was hast du getroffen, Max? Heute ist mir von Wichtigkeit.
0: Ich habe... Ach, ich war gar nicht beim Sternschießen.
2: Aber du sagtest doch.
0: Ja doch, unglaublich. Sieh, den größten Raubvogel habe ich aus den Wolken geholt.
2: Du sei doch nicht so hastig. Du fährst mir in die Augen.
0: Vergib. Aber was ist das? Du bist ja verwundet. Um aller Heiden willen, sag, was ist geschehen?
2: Nichts. So viel als nichts. Es heilt nur vor dem Brautgang.
0: So sag doch nur.
2: Das Bild dort fiel herunter.
0: Der Urvater Kuno?
2: Hand in Hand war Agathe ja selbst dran schuld. Wie hieß ja auch schon nach 7 Uhr immer an die Tür zu laufen. Da ließ ich ja kaum erwarten, dass du schon halb kämst.
0: 7 Uhr?
2: Ja. Turmwollendorf hatte gerade ausgeschlafen.
0: Seltsam. Um diese Zeit schoss ich den Bergadler.
2: Was hast du?
0: Nichts, nichts.
2: Bist du unzufrieden mit mir?
0: Nein, wie könnte ich? Ich bringe dir eine Bürgschaft meines wiederkehrenden Glücks. Und du freust dich nicht einmal darüber.
2: Ich liebe dich so innig. Solltest du morgen nicht glücklich sein, der Gram würde mich töten.
0: Drum, eben darum muss ich wieder fort.
2: Aber was treibt dich?
0: Ich habe in der Dämmerung einen Hirsch geschossen, der muss noch hereingebracht werden.
2: Wo liegt der Hirsch?
0: Ziemlich weit im Wald, bei der Wolfsschlucht.

Samuel! Wir haben die Wahl gemacht. Bleib mit Max! Sollte er wortbrüchig werden, Samuel hilft!

langsam ihr die Frist ist gone. Komm schön, nicht, Kamerad! Ist es auch recht, mich so reinzulassen? Siehst du nicht, wie der sauer wird?

0: Hier bin ich. Was habe ich zu tun?
1: Zuerst trinken mal. Die Nachtluft ist kühl und feucht. Willst du selbst gießen?
0: Nein, das ist wieder die Abrede.
1: So tritt in den Kreis und kostet sein Leben. Hasse Mut. Was du auch hören und sehen magst, verhalte ich ruhig. Käme vielleicht ein Unbekannter und zählt, was kümmert sich, komm was anderes, was tut's. Nur wenn du mich selbst siehst und siehst, dann komm mir zu Hilfe und rufe, was ich rufen werde, sonst sind wir beide verloren. Merk auf, damit du die Kunst lernst. Hier ist das Blei. Etwas gestoßenes Glas von zerbrochenen Kirchenfenstern. Drei Kugeln, die schon einmal getroffen. Das rechte Auge eines Wiedhops, das linke eines Luxes, probatum ist. Und nun den Kugeln sehen. Schütze, der im Dunkeln wacht, Samuel, Samuel, hab Acht, steh mir bei in dieser Nacht, bis der Zauber ist vollbracht. Salbe mir so Kraut als Blei, segne 7, 9 und 3, dass die Kugel tüchtig sei. Samuel, Samuel, herbei!

0: beide. Zudem habe ich so quälende Träume gehabt. Träume? Ich habe immer gehört, was einer vor dem Hochzeitstage träumt. Das muss man sich merken. Was träumtest du denn? Mir träumte, ich sei in eine weiße Taube verwandelt und fliege von Ast zu Ast. Max zielt nach mir, ich stürzte. Aber nun war die weiße Taube verschwunden, ich war wieder Agathe und ein großer schwarzer Raubvogel lag in seinem Blut. Also wie kannst du dich über so etwas nur freuen?
1: Naja, da hast du ja die ganze Bescherung. Du arbeitetest noch später in deinem weißen Brautkleid, da hast du die weiße Taube. Du erschrankst vor den Adlerfedern auf Maxens Hut, da hast du den schwarzen Vogel. Bin ich nicht eine gute Traumdeuterin?
0: Aber hast du nie gehört, dass Träume in Erfüllung gehen?
1: Da fällt mir denn nichts ein, sie zu zerstreuen? Freilich, alles kann man nicht verwerfen. Ich selbst weißt du ein grausenerregendes Beispiel.

Hosen, aber geschwind den Kranz so. Da kommt schon die Braut. Guten Tag, liebe Mädchen. Ich bin auch schon mal. Ich komme gleich.

ich wieder. Aber fast wäre ich auf die Nase gefallen. Kannst du dir das vorstellen, Agathe? Das Bild ist diese Nacht zum zweiten Mal von der Wand heruntergefallen und hat ein großes Stück Kalk von der Wand gerissen. Der ganze Rahmen ist zertrümmert. Was könnte es mich ängstigen? Ach, du zitterst doch vor einer Spinne. In einer solchen Nacht, wo alle

0: Kinder nicht so aushalten. Doch die alte Verkäuferin gewiss die Schachteln verwechselt. Aber was fangen wir jetzt an? Damit einen Kranz müssen wir haben.
1: Vielleicht ist es ein Wink von oben. Der fromme Mann gab mir die weißen Rosen. So ernst und bedeutend. Windet mir daraus den Kranz.
0: Ein herrlicher Anfang.

Sie verbinden sich nie von selbst. Sie stehen dir alle los. Kommt, wir werden schon erwartet. Singt, singt.

mir. Drei an ich, vier für dich. Kann der Bruder Rente teilen? Ich habe nur noch eine. Ich noch eine, du noch eine. Die hebt dir von außen zum Probeschuss.

0: Wo ist die Braut? Ich habe zu ihrem Lob so viel gehört, dass ich auf die Bekanntschaft richtig neugierig bin.
1: Nach dem Vorbilde einer erlauchten Ahnung war sie immer sehr gnädig gegen mich und mein Haus.
2: Drei Schüsse habe ich getan zum Erstaunen. Dich spart dich auf, unfehlbare Glückskugel. Du lasst es Zentner schwer in meiner Hand.
1: Der Zeit nach müsste meine Tochter längst hier sein. So, wollte mir gnädige Hör schenken, Herr Fürst. So lass den Probeschuss vor ihrer Anwesenheit abfinden. Der Bursch hat seit einiger Zeit einen ganz besonderen Umstand gehabt. Und ich fürchte, die Anwesenheit seiner Braut könnte noch mehr in Verwirrung setzen.
0: Wer weiß, Alter, ob es uns beiden am Hochzeitstage besser gegangen wäre. Worauf, lieber Schütz? Noch einen Schuss für heute früh, deine drei ersten, und du bist geworden. Siehst du, hat die weiße Taube auf dem Zweig. Die Aufgabe ist leicht. Tschüss!
3: Schließlich, Max, ich bin da!